0: aussi. On aime tout de Vanessa Paradis, à tel point qu'on vous a fait gagner vos places pour son concert au Zénith vendredi soir. On sait que c'était sympa. Envoyez-nous vos photos sur notre WhatsApp au 03 88 25 15 15. Allez, belle journée, il est 6h27.
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0: L'horoscope, Catherine Viguier, bonjour. Il y a du changement pour notre zodiaque.
3: Mercure s'envole dans un signe qu'il aime bien, celui des Gémeaux.
4: Bélier, alors, si vous aviez du mal à communiquer, c'est parti, c'est reparti.
5: Cher Taureau, vous pouvez vous offrir matériellement le confort dont vous avez besoin.
6: Gémeaux, excellente nouvelle que Mercure, votre planète maîtresse, dans votre signe.
7: Vous serez irrésistible de par vos mots et vos écrits.
8: Cancer, et si vous preniez le temps, en sourdine, de revoir ce qui vous plaît et vous déplaît, de manière à vous sentir bien.
9: Lion, vous soignez avec succès votre image publique et vos fans, vos soutiens à court.
10: Vierge, votre côté soigné, appliqué dans votre expression, vous le mettez au service de votre côté professionnel et de votre vie sociale.
11: Balance, c'est top, Mercure est en signe ami, vous voyez la vie en bleu, vous mettez les voiles.
12: Scorpion, vous songez à vendre un bien ou vous avez perdu une somme, en tout cas vous allez relativiser.
13: Sagittaire, c'est avec l'autre que tout se passe.
14: Parler vous soulagera, elle ou lui, comme vous.
15: Capricorne, alors vraiment, il sera bon d'exprimer vos mots, M-A-U-X, ne délaissez pas votre jolie personne.
16: Verseau, parfait orateur, sur le plan créatif, vous exprimez avec talent tout ce qui vous émeut.
17: Poisson, vos bonnes idées ne manquent pas au sujet de la famille et de possibles travaux à commencer.
18: Et pour nous tous, ça virevolte dans notre esprit et on est gai, joyeux, inventif.
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21: Zum Beispiel der Eurovision Songwettbewerb gesehen, wie sie nach aus diesem Little Bangaranga von Bulgarien gewonnen ist, warum gesungen worden ist, natürlich. Sie haben den Eurovision Songwettbewerb gewonnen. Wir sind 11 geworden in Frankreich. Bravo in unserem Monroe, wie er am 11. Platz gewonnen ist. Vorne und Teacher, ja, sind ein bisschen untergewandt diesmal. Ja. Bon, bei Marvin Scherer viel Erfolg in der Monroe und auch so wieder mit ihrer Stimme auch wieder singt. Und das Lied natürlich werden wir noch in der nächsten Zeit genießen können. Alle, los geht's auf Elsassisch bis am 6. Uhr mit ihrem Programm, wie wir gewählt haben. Und am 18. Mai, da wird Erik auf dem Kalender stehen. Es ist 6:30 Uhr, Zeit für Deutsche Nachrichten mit dem SWR.
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22: Mit Vera Engelhardt, guten Morgen. Gute Stimmung und viele Menschen beim Baden-Württemberg-Tag in Oberkirch. SC-Verteidiger Ginter blickt auf das Europa-League-Finale am Mittwoch. Das Wetter, viele Wolken, teils Regen und örtlich Gewitter bis 16 Grad. Tausende von Menschen haben am vergangenen Wochenende in Oberkirch im Ortenaukreis den Baden-Württemberg-Tag gefeiert. Die Veranstaltung war der bisherige Höhepunkt der Heimattage. Ulf Seefeld.
23: Zufriedene Gesichter gestern in Oberkirch. Eine proppenvolle Innenstadt und bestes Wetter. Der Baden-Württemberg-Tag hat die Leute bei Sonnenschein und deutlich angenehmeren Temperaturen als zuletzt ins Freie gezogen. Bei der Gewerbeschau in der Fußgängerzone präsentierten sich Firmen aus Oberkirch und Umgebung. Die Schnapsbrenner waren präsent und frische Erdbeeren gab es an jeder Ecke. Oberkirchs Oberbürgermeister Gregor Bühler sagte, alles sei perfekt. Und Marion Genkes, die neue Ministerin für ländlichen Raum, Landwirtschaft und Heimat, freute sich, dass so viele Menschen ihre Heimat feiern wollen.
22: Nachdem am Wochenende Unbekannte einen 64-jährigen Mann in einer obdachlosen Unterkunft in Breisach überfallen haben, sucht die Polizei weiter nach den Tätern. Mit Skimasken vermummt waren die zwei Angreifer am Samstagmorgen in das Zimmer ihres Opfers eingedrungen. Sie hatten den Mann so heftig zugerichtet, dass er schwer verletzt ins Krankenhaus gebracht werden musste, so die Polizei. Demnach erbeuteten die zwei Männer Bargeld und Wertgegenstände. Nach dem Sieg in der Bundesliga gegen RB Leipzig schauen die Spieler des SC Freiburg auf das Europa-League-Finale am Mittwoch gegen Aston Villa. Das Team aus Birmingham gewann am Wochenende 4:2 gegen Liverpool und spielt nächstes Jahr sicher in der Champions League. Beide Teams, der SC und Aston Villa, haben damit in der Liga alle Ziele erreicht, weiß auch Matthias Ginter.
0: Für uns beide, also ist in der Liga jetzt erledigt und ja, wie gesagt, der Fokus auf Mittwoch und ja, wir wollen natürlich gerade auch, was international nächstes Jahr angeht, da vielleicht mit der Champions League nochmal einen draufsetzen. Wir wissen alle, dass das Aston Villa der Favorit ist und dass wir natürlich einen sehr guten Tag brauchen, sie vielleicht nicht ihren besten, dann ist es aber am Ende doch Fußball, ist ein Finale und wir versuchen das am Mittwoch dann auf unsere Seite zu ziehen.
22: Das Europa-League-Finale ist am Mittwoch um 21 Uhr in Istanbul. Und die Frauen des SC Freiburg haben gestern zum Saisonende gegen Essen unentschieden gespielt. In der 86. Spielminute schoss die Stürmerin Svenja Völmli den Ausgleich zum 1:1. Die SC Frauen liegen damit auf Platz 8 der ersten Bundesliga.
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2: Ist da, bis noch eine Meisterei wird. Ja, mit manchmal ein paar Wolken, vielleicht ein paar Sonnenstrahlen, bis 70 Grad, morgen selber, aber trotzdem ein bisschen weniger Reihe, die Kinder nur 2 mm fallen und das wird der Ori, ja, zmittags sind, Ori Sputz mit uns und nicht zu lang. Ein paar Tröpfel bis 60 Grad und noch eine Temperatur schnell in Tee, ab Mittwoch 21 fast keine Reihe mehr. Es wird noch ein bisschen Tröpfel im Laufe vom Tag und ab Donnerstag keine Reihe mehr. Sonne, Sonne, Sonne und am nächsten Sonntag gibt es bis 30 Grad gehen.
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2: Man wäre doch endlich so Mai-Temperaturen bekommen. Da müssen wir aber noch 3 Tage warten. 3 wie die 3 Café Gourmand an Souvenir. 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
0: Merci de m'aider, Daniel Krivna-Werner, unsere Spruchforscher und Bromalüe, ein bisschen immer so wichtig wie an der Jahreszeit anpassen. Mit welchem Wort fangen wir die Woche an, Daniel?
2: Heute betrachten wir von neuem das Wort Rapportwach. Rapportwach ist ein Ausspruch von Straßburg. Im Standort sagt man Rabarbach und auf Französisch Rhubarbe. Was sagt dann? C'est masculin, hein, zum Beispiel, der Rapportwach. Aber im Französisch ist la Rhubarbe. Von wo kommt das Wort her? Das Wort Rapportwach oder Rabarbach, das ist im 16. Jahrhundert aus dem Italienischen entlehnt worden. Das soll heißen, das italienische Wort Rabarbaro unser Wort Rabarber genannt oder das deutsche Wort Rabarber. Und das italienische Wort, das kommt vom latinischen Wort Reu Barbarum. Und Reu, das bedeutet Wurzel, Racine. Barbarum, das bedeutet

0: Théo Barbarum. Und morgen ein paar Aussprachen für das Wort, also zum Beispiel Rhabarbe, das kann man jetzt haben, ganz also kurz, gerade Straßburg, in Havenau, in Buswiller, in Litzelstein. Rhabarbe, so sagt man in Innen zum Beispiel, so sagt man in Aversche, Ebersheim, Innen ist Innenheim. Man sagt Rhabarbe, zum Beispiel in Benfeld oder in Kolmach. Und natürlich, aber es war auch viel Rhabarbe zu das, wo nicht mehr Rhabarbe kennen, wo nicht mehr das elsässische Wort kennen. Wissen wir, es gibt nämlich noch viele Varianten. Wissen wir.
1: Rhabarbe also, wissen wir das Wort. Und ich glaube, morgen reden wir von einem Wort, wie auch ich gerne habe, mit Rhabarbe, auch was man damit kann machen. Bis morgen, Danielle. Oh, noch einmal zurück auf der App. Ici, der Marcel Albert. Immer schon so, 20 bis 7.

0: Liebe, liebe, immer schön so, der Marc Selbers. Puis ici, Elsass, 3:15. Alexa, das Wetter in Colmar, Frankreich.
1: In Colmar, Frankreich beträgt die Temperatur momentan 10 Grad Celsius bei Regenschauern. Heute ist das Wetter voraussichtlich unverändert, mit einer Höchsttemperatur von 17 Grad und einer Tiefsttemperatur von 5 Grad.
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und bis 30 Grad am nächsten Sonntag. Heute noch reierisch, wie gesagt, sind ein paar Tröpfle noch erwartet im Laufe des Tages. Nicht zu viel, nicht, aber boah, öfters kann es ein bisschen, wir sind nach 2 Minuten unter dem Reihen und holen Platz immer noch, gell? Bon, sind, wie gesagt, 5 mm erwartet. Ein schöner rosa-roter Himmel haben wir gehört heute Morgen, ja, wie die Sonne rausgekommen ist, ganz gemütlich. Wer haben wir hier in Dresden? 12 Grad, aber bald bin ich wieder daheim in Wolfsen, sagt uns Petra. Kathi, ein dicker Kerzer zu uns angeschickt. Bedeckter Himmel, Rayon, 11 Grad in Blobsen, momentan, sagt uns die Francine. Morgen so weiter, Facebook, Instagram, ici Elsass, ich sind unsere Wetterfrischle. Und Reinformationen bekommen wir noch mit dem Pierre, gerade noch Schnaps, noch einmal.

0: Schnaps, noch einmal, Jahre später. Vielleicht in unserer Stunde auf Elsassisch. Denn jeden Tag haben wir eine volle Stunde mit Nummerliedl auf ihrem Programm auf Elsassisch. Beste Liedl, schönste Liedl, moderne Liedl, Liedl, wie wir noch früher schon gesungen haben. Das alles haben wir von den letzten besten Jahren auf Elsassisch. Und wenn ihr auch Neuigkeiten habt auf Elsassisch, könnt ihr sie uns schicken, so wie der Gruppe Schnaps, wie auch Neuigkeit ist. Und das bringen wir euch auch gern bei uns Elsass. Für das sind wir auch da. Ist Elsass immer wichtige Informationen für zum Beispiel die Woche anfangen mit dem Pierre Nuss und der erste Nachricht, Pierre.
1: Am kommenden Samstag, den 23. Mai, findet im gesamten Elsass die 22. Edition von der Europäischen Nacht der Museen statt. Die Nuit Européenne des Musées. Und natürlich ist für jeden Geschmack etwas dabei, zum Beispiel in Strasbourg, im Rouen Schloss, im Palais Rouen, wie komplett im Dunkeln wird stehen. An dem Samstagabend kennen ihr im Musée des Beaux-Arts dort mit einfachen Taschenlampen den Eurensaal vom Kunstgewerbemuseum in einer einzigartigen Atmosphäre erkunden. In dem schönen Rahmen wird die Kunst auch musikalisch. Die lauten Gnetschen, Flöte und Gitarren werden ihren Rundgang begleiten. Familien können gemeinsam am spielerischen Ereignis La Nuit au Palais teilnehmen, während die Schüler vom Lycée International des Pontonniers eine ganz tiefe Ausstellung anbieten. Mit ihrem Projekt Zone d'Ombre waren ihr vom komplexen Schicksal von den Nazis gestohlenen Kunstwerken etwas lehren und die wesentlichen Herausforderungen fürs Wiederhören der Familie zurückzubringen.
0: Eine zweite Info. Wollen euch die Welt bewegen?
1: Ringer die Welt vor Lund. Das Café Varig, Industrie in Rieshof, Reichhofen, macht den dritten Gang hin, um den Auftrag Bestand zu bewältigen. Darunter sind die neue Intercité Oxygen, die Zeg vom Pariser RER und die künftige Zeg für die Stadt Hannover. Stellt der Eisenbahn das Riesen massiv in. In den nächsten 18 Monaten sind etwa 200 Stellen zu besetzen. Ob ihr Schweißer, Elektriker, Lackierer, Produktionsleiter oder Qualitätstechniker sind, in Rieshofen oder anderswo gibt es alleweil einen Platz für ihr Talent. Möchtet ihr mit an Bord kommen? Merke ist der Termin vor. Am Donnerstag, den 29. Mai von 6:30 bis 7:30 organisiert KAF ein außergewöhnliches Jobdating. Direkt an seinem Standort in Rieshofen, Route de Strasbourg. Am Programm ein umfassender Einblick in ihr zukünftiges Arbeitsumfeld, gefolgt von einem direkten Gespräch mit den Führungskräften. Es ist die ideale Gelegenheit, Erika Kenntnisse und auch Beweis zu stellen, auf originellere Weise als durch einfache und klassische Lebensläufe. Achtung, die Plätze sind aber begrenzt. Ich habe bis am 20. Mai Zeit, ich auf der Homepage Wiz Event, Rubrik Job Dating CAF, CAF, anzumelden. Und viel Glück wünschen wir euch!
0: Und ein Jubiläumskonzert.
1: Stellen wir euch 50 Jahre Leidenschaft vor. Das In- und Ausschnüfen von den Bluesballigen und die Melodien, wie die Leute zusammenbringen. Im Jahr 2026 feiert der Accordéon Club de Lille sein halbes Jahrhundert. Um dies außergewöhnliche Geburtstag zu feiern, öffnen der Präsident Jean-Marc Edel und alle Freiwillige die Türen von der Tanzmatte in Schlittstadt, Celesta, auf. Unter der Leitung von Patrick Herzog wird das Orchester nicht allein auf der Bühne stehen. Sänger und Tänzer werden sich an dem Fest anschließen und für alle eine grossartige Show organisieren. Zwei Termine, wie ihr aufschreiben solltet, es ist am Samstag, den 23. Mai um 7:45 für einen festlichen Abend oder noch am Sonntag, den 24. Mai um 14:45 am Nachmittag für einen musikalischen Nachmittag. Ihr könnt ab sofort ihre Plätze reservieren. Unterstützungskosten von 14 € pro Person. Entweder über die Facebook-Seite Accordéon Club de Lille oder über die Homepage Hello Asso. Verpasst das musikalische Geburtstag der Tanzmatte nicht. Es ist an dem Wochenende in Schlittstadt.
0: Und drei wichtige Sachen, wie wir jetzt wieder wissen. Und umsonst, dank Iselzos mit dem Pianus und einmal zurischen auf der App ist. Wenn ihr schon auf der App ist, dann schreibe ich in die Woche für etwas Schönes zu gewinnen. Das Buch von Christophe Felder, Artisan, la Sagesse d'un Pâtissier, unsere Zuckerbeck. Wie ich da drin auch ein paar Rezepte hat, aber nicht nur mehr, versteht ich auch ein bisschen sein Lebensläufe, seine Geschichte als Handwerker, als Zuckerbeck. Und da werden wir das entdecken im Verlauf de la Martinière. Ist rausgekommen und ihr werdet es auch gewinnen, die ganze Woche. Bis am Sonntag, wenn ihr euch inschreibt. schreiben. Und Achtung, er wird unseren Gast sein heute Morgen für ein bisschen noch ein bisschen vorstellen am 8:45. Alle in, sagen wir, 4 Minuten sind wir mit unseren Kollegen von Ici Alsace. Und da werden wir lösen, den Mond sind sie im Elysee. Und du musst mindestens morgen, wenn ihr in der Gegend vom Elysee sind, und mitspielen wählen. Da haben wir Survivor, Eye of the Tiger zuerst.

Pascal Obispo, Mitticelsos, personne. Bon, ich kann nicht sagen, brüch nehmen, dann ist doch froh, wenn seine Konzerte rappelvoll sind. Der Pascal Obispo, wie also das Lidl gesungen hat, bei uns, bei ICI Elsos und wie auch Ebsnes aufgemacht hat, Refuge, wie er da aufgemacht hat, im Süden, für die Leute in Helfer, für voilà, die Leute wissen nicht, wenn die haben, aber voilà, der Pascal Obispo ist nicht nur ein Sänger, sondern eben auch mit einem großes Herz. Tja, Powerkreiner, komm her mit, gerade vor uns mal hören, wie das Wetter aussieht die Woche, bis Elsass.

0: Ham kommet. Ja, komm ham, du sind ein Team, du sind ein Wie-Team. Auf euer Kind-Team blieb und uns genießen und mit uns schöne Zeit verbringen. Mit Isi Elsos. Das Wetter reierisch, gewitterisch sogar, vielleicht denn wir da bis 5 mm erwartet heute wieder. Alexa, das Wetter in Rastatt, Deutschland.
1: In Rastatt, Deutschland beträgt die Temperatur aktuell 8 Grad Celsius bei Regen. Der heutige Wetterbericht sagt Regenschauer voraus, mit einer Höchsttemperatur von 15 Grad und einer Tiefsttemperatur von 6 Grad.
0: Meine Investoren bitte Christine, Villa auf der Tür 7 bitte Marie-Thérèse und eine schöne Woche in Saal mit 6 Grad beim Jean-Paul. Bleiben mit uns die ganze Woche, sind wir in Wiesenburi auf der Rossrennbahn, denn da sind Rennen auf Pfingsten immer, gell? Am Pfingstmendi. Und da werden wir das ein bisschen erwähnen mit dem Pulschlein, wie mit uns wird sehen. Jeden Tag, die Woche um 20 nach 7. Gerade noch Eurythmics.

0: Morgen, ja, der Ryan, wir haben Redo Ryan noch die Woche mit Eurythmics bei Ici Elsass.
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0: Ici Elsass, nimm dich irgendwo mit im Elsass, verrebs entdecken, verlöje, was es nächstes gibt. Und die Woche immer noch mit dem ausgewöhnlichen Rheinland. Da sind wir mit dem Paul Schillein, wie mit uns ist. Bonjour, Paul.
2: Bonjour.
0: Paul, wir sind hier im Nord-Elsass, mittels in der Natur. Da ist frische Luft, da ist schön Wetter manchmal auch. Und da sind Sachen, wie organisiert sind, wie die Elsässer und nicht nur die Elsässer kennen. Auch viel wie kommen vom Ditschen auf den Pfingsten, hauptsächlich am Pfingstmendi. Denn wir sind auf der schönen Rossrennbahn von Wissebori, die Podrome de la Harte, wie man sieht. Und Paul, du uns ein bisschen die Postkarte vorstellen, mittels in der Natur. Da.
2: Ja, der Hippodrome de la Harte, das ist wie so eine Clairière mit dem Wald zwischen Wissebori und Schleitel. Eine große Clairière von 23 Hektar.
0: Aha.
2: Und da ist der Randplatz schon seit 164 Jahren organisiert. Da sind alle Jahre Rossrennen. Und sogar alle da sind da Ross zu trainieren, wie sie sich trainieren auf den Pisten von der Clairière de la Harte.
0: Es ist frische Luft, es ist nicht zu warm im Sommer, gell? Hat man bessere Luft, dreht sich an, die sind sie auch gern. Und ja. Man redet viel von Rossrennbahn, es ist aber auch ein Ort, wenn man es schöner da ein bisschen in der Natur verbringen will. Man will nicht unbedingt spielen, man kann auch einfach das alles entdecken und zulügen, gell?
2: Da sind viele Leute, die kommen, passen einen schönen Tag, können ein Picknick machen. Da sind im Platz genug, im Wald und in den ganzen Wäldern drumherum. Picknick machen, können am selben Tag die Rennen zulassen, können aber auch in der Bucht durchkommen, wie sie daraus trainieren. Da ist Platz genug, sie können auf dem Rennplatz essen, durch an der Randei rufen, durch alles angeboten, aber sie können auch Picknick machen und den Ort visitieren. Es ist nicht zu warm, es ist mit dem Wald. Das ist nicht zu warm, mit Angst genommen weiterhin.
0: Und das entdecken wir miteinander die ganze Woche auf der schönen Rossrennbahn. Wie groß ist sie denn, die Rossrennbahn? Wie viele Hektar haben wir da, wie soll ich's?
2: 23 Hektar.
0: Aber das werden wir da machen, ist schon Arbeit genug, gell?
2: Ja, no, das ist kein Problem. Wir sind das machen. Das ist ziemlich eingestellt auf Ökologie und Environnement, weil wir benutzen kein Spritzmittel. Wir sind alles zusammen von Hand. Man hat auch viel, man an Arbeit auf dem Platz, aber man hat auch viel Benebul, wie jeder da kommt.
0: Aber wir begrüßen sie. Und natürlich werden wir das wieder ständig die ganze Woche am Pfingstmendi. Ich renne auf der Rossrennbahn, aber nicht nur am Pfingstmendi, aber es ist das Nächste, wie wir erwähnen. Und das entdecken wir mit Morgen Wetter, Paul Schöner da.
2: Ja, merci, bis morgen.

0: Stadalus mit Mauern, bin ich jetzt an dem 18. Mai. Wir hoffen, dass die Woche gut anfangen mit uns. Und ein Gruß in alle Erik, wie gesagt, wie Namen stehen. Alles Gute, wenn ihr auch Geburtstag habt. Halber 8. Gleichzeit für Nachrichten mit dem SWR.
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3: Mit Vera Engelhardt, guten Morgen. Gute Stimmung und viele Menschen beim Baden-Württemberg-Tag in Oberkirch. Die Frauen des SC Freiburg spielen unentschieden gegen Essen. Das Wetter, viele Wolken, teils Regen und örtlich Gewitter bis 16 Grad. Tausende Menschen haben am vergangenen Wochenende in Oberkirch im Ortenaukreis den Baden-Württemberg-Tag gefeiert. Die Veranstaltung war der bisherige Höhepunkt der Heimattage Baden-Württemberg. Oberkirchs Oberbürgermeister Gregor Bühler findet, dass solche Veranstaltungen wichtig sind für den Zusammenhalt.
4: Die Heimattage hier in Oberkirch, die bringen genau das wieder, was uns im Moment vielleicht ein Tick fehlt, nämlich der Zusammenhalt, das Miteinander, das Zusammenkommen, das Miteinander feiern. Das gehört alles zusammen, ja. Und sind die Heimattage ein perfekter Anlass dafür.
3: Auch die neue CDU-Landwirtschaftsministerin Marion Genkes war in Oberkirch zu Besuch und freute sich über das Interesse und das Engagement der Menschen.
5: Heute sind unheimlich viele Menschen auf den Beinen und schauen sich an, was auf den Heimattagen präsentiert wird. Das gilt für die Gewerbeschau genauso wie für die Brennermeile. Das gilt hier für die große SWR-Bühne. Auch heute Morgen beim Gottesdienst waren schon viele Menschen da, die gemeinsam unsere Heimat feiern. Und ich glaube, da sind auch ganz viele dabei, die diese Heimat ein gutes Stück weit mitgestalten.
3: In Löffingen im Kreis Breisgau-Hochschwarzwald hat in der vergangenen Nacht eine Scheune gebrannt. Laut Polizei waren darin Fahrzeuge abgestellt. Das Feuer richtete einen Schaden in Höhe von etwa 50.000 Euro an. Die Brandursache ist noch nicht bekannt. Nicolas Höfler, langjähriger Spieler des SC Freiburg, hat am Wochenende seine Bundesliga-Karriere beendet. Sein letztes Spiel für den SC ist das Europa-League-Finale am Mittwoch in Istanbul. Ob auf der Bank oder auf dem Spielfeld wird sich noch zeigen. Matthias Ginter, langjähriger Teamkollege von Höfler, würdigte ihn am Samstag nach dem Abpfiff.
6: Er hat eine großartige Karriere gehabt, glaube ich. Es war für uns hinten in der Viererkette immer sehr, sehr schön zu wissen, wenn er gespielt hat und uns sehr, sehr viel Arbeit auch weggenommen hat. Ich glaube, das hat er auch ein Stück weit vielleicht auch in der Öffentlichkeit oder grundsätzlich unterschätzt war. Aber für uns als Mannschaft war es unfassbar wichtig, wenn er über Jahre eigentlich das Mittelfeld geprägt hat hier in Freiburg. Und da kann er sehr, sehr stolz drauf sein.
3: Die Frauen des SC Freiburg haben gestern zum Saisonende gegen Essen unentschieden gespielt. In der 86. Spielminute schoss die Stürmerin Svenja Völmli den Ausgleich zum 1:1. Die SC Frauen liegen damit auf Platz 8 der ersten Bundesliga.
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0: Bobarei ab der 11. normalerweise ganz langsam und bis hin oben. Da haben wir heute Morgen normalerweise keine Reihe, so die Hebe. Man hat sogar einen schönen Himmel. Sonnenstrahlen wäre im Laufe der Uhr ein bisschen rauskommen. Nicht gerade im Lothringen, sagt uns Marie-Laure. 10 in Lambach, damit der Mediker Schmutz und der Astrid. Philipps Bournine bei der Michelle. Und auch den Barrigen mit Wolligen beim Pascal. Hat ja 11 durchstoppedeckt in Hähne bei der Letizia und 16 in mit aussetzen.
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0: Gute Stimmung hat es geheißen. Obla. Oh,

0: 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Ici Elsos erzählt mit euch, was ihn aufregt, was ihm Plaisir macht oder was er erlebt. Und was will er jetzt mit dem Roboter uns erzählen? Bonjour Philippe.
1: Bonjour le Jonathan, bonjour le alle. Mit der IA, gell, hat man Angst, einmal von Maschinen ersetzt zu werden. Gell? Ah jo, das ist normal, nicht? Hein? Da sind effektiv immer mehr Berufe betroffen. On est minimum in der Industrie. Juristen, die werden einmal durch einen Computer ersetzt. Und sogar die Politiker werden einmal ersetzt. Obwohl die sind ja schon ersetzt worden. Durch Banker. Manu, si tu nous entends, grüß. Sogar auch die

0: 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Wenn das wahr wäre, t'aide Mario Olli 200 jours später, de ganze temps et de schlang pour un pôle emploi faire bringen. Trotzdem sind durch 2025 Todaktivität mit 70% noch nie so hoch gewesen. 70%. Und die Länder auf der Welt, wo es am meisten Roboter gibt, in den Fabriken, sind auch die Länder, die am wenigsten Arbeitslose haben. Ein gutes Beispiel ist Südkorea. Dort zählt man 6,3 Roboter für 100 Arbeiter, gegen 1,3 in Frankreich. Und Taux de Chômage, Arbeitslosigkeit in Südkorea steht in dieser Zeit nur auf 4%. Bei uns über das Doppelte. Jetzt denken wir alle wei. Ja, es hat früher doch Berufe gegeben, wie es jetzt nicht mehr gibt. Und Unrecht haben wir natürlich nicht. Es gibt keinen Stallburscht mehr, keinen Höfschmidt und keinen Sattler mehr. Es schmeckt also in Paris nicht mehr nach Rospol. Aber es stinkt immer noch. Bloß nach Auspuffgasen. Ah ja, wie die Autos gekommen sind, haben die verschiedenen Berufe eigentlich evoluiert. Der Stallburscht hat eine Autowäschanlage aufgemacht, der Höfschmidt ist Garagist geworden und der Sattler ist deiner Cousin, der Kevin, wie Tuning gemacht. Voilà! Die Innovationen schaffen neue Arbeitsplätze, eben weil sie neue Bedürfnisse hervorrufen. Also warum wollen uns dann Zeitungen in den Kopf setzen, dass bei der Maschine alle Berufe verschwunden gehen? Schon einmal, weil man mehr Zeitungen verkaufen kann. Das Ende von der Arbeit. Ah ja, da wollen Leute etwas kaufen, sie wollen das lesen, das macht Angst. Und überhaupt, ein Arbeiter, wie Angst hat, dass eine Maschine ersetzt, ist ein zahmer Arbeiter. Allez, salut, bisous.
1: Allez, salut, bisous. Und jetzt alles noch einmal zu Richard auf der App. Ici, Maschine uns ersetzen. Was hältst du davon, Alexa? Nix? Nein? Bon, bah, je m'en crois triste, ça, also, on en est qu'on serait, je pense, Gott sei Dank. André Boybert, was ich schon lang will sagen, das ist schon viel, ça, c'est schon nur ein bisschen, ça.

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bis auf letzte Note. Der andere Boy macht, was ich schon lange will sagen. 7:45 genau. In 4 Minuten schauen wir mal, was ihr von Wetter rennt. Lasst uns das auf unserem Facebook und Instagram. Und jetzt 3 Minuten für alle Swifties. Die Fan von der Taylor Swift.

0: Ophélie hat Taylor Swift bei ICLZ und die grosse Weltsängerin, wie wir auch auf unserem Programm gemacht haben. Allez, ihr morgen mit uns haben uns, was ihr verwettern. Alexa, das Wetter in Basel, Schweiz.
1: In Basel, Schweiz beträgt die Temperatur momentan 8 Grad Celsius bei Regenschauern. Heute ist das Wetter voraussichtlich unverändert, mit einer Höchsttemperatur von 15 Grad und einer Tiefsttemperatur von 6 Grad.
0: Es wird Gott sei Dank ein bisschen wärmer, von 30 Grad in der Woche, ja. Ah, Gott sei Dank kommt es unendlich raus. Noch deine Teile mit Reihen, du hast das jetzt lange. Alles in Regisheim, 11 Grad, bedeckt ist, seit uns Pascal. Wir haben noch den Dünni, Beach mit Wolligen, er hat uns ein schönes Foto geschickt, 10 Grad in Morgen. 13, ich weiß aber nicht wie, bei der Elisabeth. Irgendwo ist sie. Und in Obersulm, da haben sie 6 Grad drüber Himmel, seit uns Christelle. Der Julien Clerc, Hélène, 10 bis 8. Wir begrüßen alle Hélène, ja, wie uns die Hörer schon.

0: 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Ihr fangt es mit uns gut an und tja, bleibt du in ein paar Minuten, während wir mit unserem Professor sind, der Spezialist von der Geschichte, der Stephen Bern. Und Achtung, er hat Marsmännle gesehen. Wie sind sie denn gekommen? Ah, la, la, la, la, la, la. In der Gemeinde haben sie es gemacht, als sie nicht dich verkommen. Wie ist denn das gewesen? Einfach rutsch uns in ein paar Minuten noch im Florian Bunke. An uns glauben, bleiben du.
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0: An uns glauben, macht's Männer oder? Okay.
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0: Mir vergessen nix, ohne verrückter Match jetzt gestorben gehen mit dem Racing. Wir werden wieder Mandy mit unserem Spezialisten André Hahn wieder von dem Match reden und schauen, was der Racing erwartet und was es noch im Fußball gibt. Du ein bisschen liberal, momentan im Elsass. Das am 20. Uhr. Da haben wir den DJ zuerst. Ich will mit dir fliegen.

0: Ich will mit der fliegenden DJ Ötzi bei Ich Elsos. 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Und Alexa, das Wetter in Baden-Baden, Deutschland.
1: In Baden-Baden, Deutschland beträgt die Temperatur aktuell 8 Grad Celsius bei bewölktem Himmel. Der heutige Wetterbericht sagt Regenschauer voraus, mit einer Höchsttemperatur von 15 Grad und einer Tiefsttemperatur von 6 Grad.
0: Und Achtung, es wird gradler bis, nächsten Sonntag bis 30 Grad. Endlich schöne Temperatur. 10 bis 10 Grad in Neuwiller momentan bedeckt mit der Silvi. 12, ein bisschen Sonne. Wie weiß ich nicht? 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Oh, wow, wow, wow, wow, wow, wow, wow, wow. Wenn er nicht wissen, was er gemacht hat, dann bleiben wir mit uns. Unsere Spezialist André Hahn kommt noch Céline Dion, Le Ballet.

0: Céline Dion, le ballet. 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Und das kann man nicht mit zu lang machen. Der André Hahn ist aber mit uns. Bonjour, André.
1: Bonjour.
0: Gell, je sais, man kann es nicht mehr zu lange machen, es ist sogar fertig jetzt für die erste Liga.
1: Ich denke, ja, mit wo man noch einer zurückgeht, auf Brest, da haben wir gewonnen. 2-1 und dann gehst du hoch für die Artifice auf der Meinung, nicht? Für die Artifice nicht gleich am Anfang, aufs Ende, ja.
0: Verrückt gewesen, ne? Oh la la, ja, ein Zweifel.
1: Das ist der Fußball, das sind die Matchen, wie es um mich geht. Dann die Spieler, sie sind ganz anders, sie spielen vibriert. Dann genügend schon nichts, also eine Goal drehen, wo dann 4 gedreht hat, der Rasenklisch, aber hat noch er und so aufgedreht und finde 4 gewonnen, was so schön ist. Das Publikum ist schön, ist wunderbar.
0: Verrückter Mann, ich bin nirgends gewesen, sie haben in der gleichen Zeit auf dem Telefon, ich sehe so ein Score ist für den Match und hast du nur gekehrt, oh, oh je, ah, also, alle 2 Minuten ist etwas passiert.
1: Ja, ich höre das Publikum.
0: Aber voilà, ein Endmatch, wie wir gerne haben, Rasen, wie also in der ersten Liga liebt, gell, wenn man...
1: Ja, es sind 80, wir machen 80 fertig, wir sind geblieben 80, und voilà. Jetzt schauen wir, was es gibt diesen Sommer mit diesen ganzen Spielern, wie gehen oder wie kommen, oder das weiß man nicht, wie das wir gehen. Du,
0: voilà, da werden wir alles sagen, diesen Sommer, mit Isielsos, wenn wir es wissen. Aber es ist noch nicht ganz fertig für den Fußball im Elsos.
1: Nein, im Elsos ist aber noch nicht fertig. Nein, eins, die haben gestern noch gespielt. Ich bin noch an der Pfingsten, aber da geht es jetzt um nichts mehr. Oben, einmal oben, unten, um die Optik geht es noch ein bisschen. Und wir spielen noch bis am 7. Juni. Wir haben noch 2 Matches. Pfingsten natürlich ist kreditivituell rekuperiert für die Konten-Gruppe-Finale. Und am Donnerstag haben wir eine schöne Finale gehabt, in der Coupe d'Alsace also in Wildbrusch. Und das Wetter ist nicht so günstig, wir sind am Donnerstag ein bisschen frisch gewesen, aber wir haben eine schöne Finale gehabt. Mit Hagenbruch gewonnen auf 11 Meter Schäden gegen und bei den Meidle ist dann Woldenburg und gegen Schlittstadt gewonnen. Das sind ganz schöne Matchen gewesen und gute Ambiance gewesen, ist wunderbar gewesen.
0: Und da, wie gesagt, da werden wir nächste Match noch keine sehen. Wissen wir schon, große Matchen, wie gespielt werden du?
1: Ja, incredibel, ja, das wissen wir jetzt einfach. Da ist, das sind Finale, ein bisschen überall im Elsass, sind 10 Finale auf der Samstags und dann Montag, nicht? Da können auf Drösenem gehen, da können auf Scheibart gehen, auf Mundelsen, überall im ganzen Elsass gibt es schöne Finale, zum Beispiel auf Lauterbach, Beinheim, da ist immer etwas los. Das sind schöne Derby, da kommen die Leute und voilà, das sind frische Feste, wie man es gerne hat, so einsehen.
0: Und die ganze Match kann man auch finden auf dem Site Internet?
1: Ja, auf dem Site von Dietrich kann man alles. Es sind sogar noch Löwe Drito, also Vorspieler, um jeden Match von den Jungen. Das ist auch gut für die Mütter, da sind wir gespielt, das sind Mädchen, Böwe, es kommt auch so auf den Sektor. Wie man spielen, wie nach wohnen, können wir uns passieren, wie nach wohnen wollen.
0: Aber wunderbar, dass wir noch ein bisschen Fußball erwähnen, nur im Racing, von den anderen Vereinen, und ihr werdet uns ein bisschen Bescheid sagen, was du gelaufen ist am nächsten Mendi. Merci André, und wir wünschen euch eine gute Woche.
1: Merci,
0: gleichfalls. Schönen Abend. You too, with or without you. In 5 Minuten, eine Reihe, die Tenoristen mit dem SWR.

0: With or without you, you too, bei Issy Elzer, Stuvi Ihr und mir, Temsin. Alle in der nächsten halben Stunde spielen mit uns für ein Gütschin von 50 Euro für unsere Verlosung am Freitag. Ein Gütschin, wie wir es schenken für alle, die mitspielen und ihre Chance probieren. Wo ist der Issy Elzer? Allgemein, wie wir suchen, noch recht in 20 Minuten. Du bist halb an Ihnen.
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3: Mit Vera Engelhardt, guten Morgen. Nach einem Überfall in einer Unterkunft für Obdachlose läuft die Suche nach den Tätern. Das Hauptzollamt Singen berichtet über kuriose Schmuggelfälle. Das Wetter, viele Wolken, teils Regen und örtlich Gewitter bis 16 Grad. Nachdem am Wochenende Unbekannte einen Mann in einer obdachlosen Unterkunft in Breisach überfallen haben, sucht die Polizei weiter nach den Tätern. Lukas Herzog berichtet.
4: Der Überfall passierte am frühen Samstagmorgen. Die Angreifer hatten sich mit Skimasken vermummt. Sie drangen in das Zimmer des 64-Jährigen ein und richteten ihn laut Polizei so heftig zu, dass der Mann schwer verletzt in ein Krankenhaus gebracht werden musste. Die Täter nahmen Bargeld und Wertgegenstände mit und flüchteten. Sie sollen Deutsch gesprochen haben. Die Polizei ermittelt. Bisher gibt es aber keine konkreten Spuren. Wie es dem Opfer geht, ist nicht bekannt.
3: In Löffingen im Landkreis Breisgau-Hochschwarzwald hat in der vergangenen Nacht eine Scheune gebrannt. Laut Polizei waren darin Fahrzeuge abgestellt. Das Feuer richtete einen Schaden in Höhe von 50.000 Euro an. Die Brandursache ist noch nicht bekannt. Zöllner im Grenzgebiet zwischen Bodensee und Bad Säckingen haben im vergangenen Jahr knapp 3 Milliarden Euro eingenommen, vor allem an Steuern. Das zeigt die aktuelle Statistik des Hauptzollamts Singen. Ein weiterer Schwerpunkt des Zolls sind Grenzkontrollen. Verena Katschka über die spektakulärsten Schmuggelfälle.
5: Da war zum Beispiel der Mann, der am Grenzübergang in Bietingen im Kreis Konstanz mit 47 lebenden Tieren im Auto erwischt wurde, darunter geschützte, hochgiftige Schlangen. Ein anderer wollte Luxusuhren im Wert von rund 180.000 Euro schmuggeln. Ein kurioser Fall? Am Grenzübergang in Konstanz erwischte Zollhund Rex einen Mann mit Kokain in der Unterhose im Wert von rund 10.000 Euro. Insgesamt gab es im vergangenen Jahr rund 3.700 Schmuggelfälle. Die Zahl ging leicht zurück. Das Hauptzollamt Singen ist zuständig für den westlichen Bodensee, den Hegau und die Region Hochrhein.
3: Im Rahmen der Heimattage wurde die Innenstadt von Oberkirch am Wochenende zur Festmeile. Tausende Menschen besuchten den Ort im Ortenaukreis. Der SWR beteiligte sich am Bühnenprogramm, unter anderem mit einer Live-Kochshow. Wir haben uns mal umgehört, was Oberkirch kulinarisch ausmacht.
6: Oberkirch schmeckt nach Heimat.
7: Diese Jahreszeit hauptsächlich die Spargel und die Erdbeeren.
8: Ganz viel Obst, Wein, ganz viele leckere Sachen.
6: Spargel und Erdbeeren.
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0: Oh, es ist frisch. Ja, frisch, aber die Temperaturen wären doppelt bis ins Wuch. Ja, denn heute bis 17 Grad, am Sonntag bis 30 Grad. Und Wuch drauf, wird es immer noch schön bleiben. Gott sei Dank. Alle noch drei Tage hit bis am Mittwoch. Der Parabli nicht vergessen. Manchmal trotzdem ein paar Sonnenstrahlen. Bis jetzt hebt es noch, aber was wird nicht mehr lang dauern. Wir gehen den 11. Samstag in den ersten Tröpfle kommen. In Straßburg, vielleicht dann ich schon, sagen wir es uns. 6 Grad heute Morgen, 9 Grad jetzt in Sarrafel mit Sonne. Seit uns der Thierry, alle Erwil Mai. 9 Grad in Bad Schwiller, Peter Isabel. Wissenburg, heute Morgen, seit uns Nadine. In Diemstal bedeckt mit 10 Grad, Peter Michel.
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0: Und dann geht's Rotschleu mit dem Pianus noch Wummack and Wummack. Teardrop.

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1: Ja, der Nachbar von meiner Mamama hat sein Auto verkaufen wollen. Aber mit der Zeit haben seine Leister, die Scheinwerfer, langsam ausgesehen, wie pochierte Eier. Ganz leicht, die ist richtig vergilbt. Er hat beim Fahren nicht mehr so gut in der Nacht gesehen. Und noch in der Angst geht, er kann sein Auto nicht mehr so gut verkaufen. Er hat schon einen Termin im Garage genommen, um die Scheinwerfer neu installieren zu lassen, für einen besseren Preis am Verkauf zu bekommen. Aber meine Mama ist schon einmal in ihrem Badezimmer gegangen. Sie ist mit einem Typ Zahnpasta gekommen. Ein klassischer, weisse Zahnpasta. Nicht mit dem 8-Bär-Gel für die Kinder, gell? Und sie hat das grosszügig auf die Scheinwerfer vom Nachbar verteilt. Er hat mich tun, he? Wir müssen an dieser Stelle zeigen, dass der sich schon ein paar Freude über die geistige Gesundheit von meiner Grosel gestellt hat. Sie hat mit einem trockenen Tisch gerieben, in kleine, energische Kreise, hat mit klarem Wasser drauf gespritzt und hat nachgewischen. Und hoppla, schau mal einmal das an. Seine Scheinwerfer haben wieder wie neu geglänzt. Aber warum funktioniert es eigentlich? Nicht, weil das Auto frischem Atem gebrüßt hat, um sich besser verkaufen zu lassen. Nein, das Geheimnis von dem Rotschleu liegt in der Zusammensetzung von der Zahnpasta selber. Die Abrasive.

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0: 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Sehen wir uns bis am 6. Zuwe und eine volle Stunde mit nur mehr Lied auf Elsa, sondern nur mehr bei uns auch. Ab der 2, jeden Mittwoch.
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0: 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Es ist die Neuigkeit von unserem Zuckerbäcker Christoph Felder. Es heisst Artisan, la sagesse d'un pâtissier. Es ist im Verlauf de la Martinière rausgekommen. Und er wird uns das ein bisschen vorstellen. Gerade noch das Zaz, mon sourire.

0: 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Wir werden morgen ein bisschen von dem Buch reden. Denn heute gehen wir miteinander an einer Volksmarsch, ja, mit ICI Elsos Partner, von der Volksmarsch, aber nicht nur. Und auch von der Sendung Gesundheim. Und der Gesundheim, der ist am nächsten Sonntag. Und wir haben heute schon der Gast von der nächsten Sendung mit uns. ICI Elsos, jede Woche verraten wir euch exklusiv, wer der Gast ist von der nächsten Sendung Gesundheim, denn wir sind in Partnerschaft mit ihrer elsässischen Sendung am Fernsehen am Sonntagmorgen mit dem Chris Johann. Und an dem Sonntag, wie jetzt kommt, reden wir von Natur. Das werden wir morgen mit jemandem vom Verein Alsace Natur. Es ist der Maurice Winz, wie mit uns ist. Bonjour Maurice.
1: Bonjour.
0: Maurice, Alsace Natur, ein Kampf für Natur zu schützen. Und das zieht er 60 Jahre schon, stimmt das?
1: Ja, es ist schon ein bisschen mehr als 60 Jahre. Alsace Natur ist in 1985 gegründet worden, in einer Periode, wie sehr viel Sorge gewechselt haben, schon schiert haben. In der Landwirtschaft zum Beispiel hat man immer mehr Mais angebaut und die Landwirtschaft industrialisiert. Und auf der anderen Seite sind auch große Industriegeländer gebaut worden, hauptsächlich am Rhein entlang. Und die sehr storige Transformationen haben dazu geführt, dass ein paar Leute sich zusammen gemacht haben, für ein Dachverband für den Naturschutz zu gründen in Strasbourg. Und es ist der Dr. Henri Ulrich gewesen. Wie ein Doktor ist gewesen, also ein Menschendoktor, aber auch, er hat auch gemalt, er hat auch Filme gemacht über die Natur. Er hat mit dem Albert Schweitzer zusammen Kontakt gehabt und er hat noch das Alsace Natur gegründet und der erste Präsident ist der Doyen Henri Marescal gewesen.
0: Also werden wir den Verein ein bisschen entdecken oder mehr erkennen, für die, die es nicht kennen. An dem Sonntag, was erwähnen wir noch für andere Themen?
1: Wir reden auch von der Entwicklung von der Gesellschaft eigentlich, von der elsässischen Gesellschaft. Bis in den 60er, 70er Jahren ist auf dem Land sind noch viele Bürger gewesen. Heute sind viel weniger. Es gibt sogar Dörfer, wie gar keine Bürger mehr sind. Und die Bevölkerung hat sich eigentlich auch ein bisschen von der Natur entfernt. Man kann die Natur vielleicht nämlich so gehört wie vor Zeit, weil wie man nämlich so den erlebt. Wir haben jetzt einen Lebensort, wie mehr statisch ist, also wie die Leute wie in der Stadt wohnen. Und das erwähnen wir auch.
0: Und wie gesagt, wie sieht die Natur in Hitze aus? Sieht die Natur gut aus? Was merkt man da?
1: Also, ist viel verschwunden, hauptsächlich durch die Landwirtschaft, aber auch durch die Industrie, durch die Strassenbau, das ist ja zum Beispiel in Strasbourg, durch Industriegebiete, und wir haben viel verloren. Wir haben viel an Natur verloren, wenn man es mit den 60er Jahren vergleicht. Aber es gibt auch jetzt Initiativen, wie wir versuchen, Natur zu schützen und eventuell auch wieder gewisse Biotope herzustellen. Ja, das ist ziemlich kompliziert, aber es gibt auch die Entwicklung gibt es auch und das ist interpositiv. Aber wir haben im Großen und Ganzen haben wir viel verloren, aber es gibt wieder Möglichkeiten, wie sich die Natur wieder entwickelt.
0: Voilà. Wenn ihr Maya zum Beispiel sind ganz einfache Sachen, wie wird gemeiner machen. Der Osterputz ist auch wichtig für unsere Natur zu schützen, gell, mit Leuten wie egal was fortschmissen. Voilà, sind ganz einfache Sachen, aber wenn man jeder ein bisschen was macht, kann man viel machen für die Natur, gell?
1: Genau, ja, man kann sich auch ein bisschen involvieren. Ja, man kann euch vielleicht bei den Vereinen unterstützen, wie das machen. Es gibt einfach noch viele Vereine, nicht nur mal Alsace Natur, es gibt auch andere Lokale.
0: Und gehen dann manchmal so Konferenzen, wie die Leute kommen können, für mehr darüber zu erfahren?
1: Ja, wir haben noch ein ganzes Programm, das ganze Jahr durch, mit einer anderen Verbänden, Vereinen, und das singt man auf dem Internet auf sortinature.org. Sortinature.org. Und da ist alles da, was wir machen. Wir machen Vierungen in der Natur, wir machen Konferenzen, wir machen den Conservatoire des Sites, macht Chantier, für die Natur zu erhalten. Das ist alles auf sortinature.org.
0: Aber das entdecken wir schon einmal mit dem Christian und dem Sundi in der Sendung Gesundheim. Maurice Winz, ein schöner Tag. Und bis bald bei ICI Elsos.
1: Merci, gleichfalls.
0: 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Das machen wir gerne. Und wir suchen allgemein E-Mails aus. Für mitmachen an unsere Verlosung am Freitag. Ja! Am Freitag gibt es die Verlosung für ein Gütchen von 50 Euro. Was steht ihr morgen mit 50 Euro? Ha? Aber du wärst noch vielleicht ein Plaisir morgen, in Eberplaisir morgen, vielleicht auf der Mutter da. Und ihr könnt es nicht nur mit jetzt benutzen, in ein paar Wochen. 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Und ich gebe euch ein paar Auditungen, so wie jeder da. Und wie ihr es findet, spielen wir mit. 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
1: Ici Elsos, jede Woche vor Rote Mareich, exklusiv fertig von der nächsten Sendung Sundheim, denn wir sind in Partnerschaft mit ihrer elsässischen Sendung am Fernsehen am Sundermorgen mit dem Chris Johann. Und an dem Sundi, wie jetzt kommt, reden wir von Natur. Das werden wir morgen mit jemandem vom Verein Alsace Natur. Es ist der Maurice Winz, wie mit uns ist. Bonjour Maurice.
2: Bonjour.
1: Maurice, Alsace Natur, ein Kampf für Natur zu schützen. Und das zieht er 60 Jahre schon, stimmt das?
2: Ja, es ist schon ein bisschen mehr als 60 Jahre. Alsace Natur ist in 1985 gegründet worden, in einer Periode, wie sehr viel Sorge gewechselt haben, schon schiert haben. In der Landwirtschaft zum Beispiel hat man immer mehr Mais angebaut und die Landwirtschaft industrialisiert. Und auf der anderen Seite sind auch große Industriegeländer gebaut worden, hauptsächlich am Rhein entlang. Und die sehr storigen Transformationen haben dazu geführt, dass ein paar Leute sich zusammen gemacht haben, für ein Dorfverband für den Naturschutz zu gründen in Strasbourg. Und das ist der Dr. Henri Ulrich gewesen. Wie ein Doktor ist gewesen, also Menschendoktor, aber auch, er hat auch gemalt, er hat auch Filme gemacht über die Natur. Er hat mit dem Albert Schweitzer zusammen Kontakt gehabt und er hat noch das Alsace Natur gegründet und der erste Präsident ist der Doyen Henri Marescal gewesen.
1: Und so werden wir den Verein ein bisschen entdecken oder mehr erkennen, für die, die es nicht kennen. Und dem Sundi, was erwähnen wir noch für andere Themen?
2: Wir reden auch von der Entwicklung von der Gesellschaft eigentlich, von der elsässischen Gesellschaft. Bis in den 60er, 70er Jahre ist auf dem Land sind noch viele Bürger gewesen. Heute sind viel weniger. Es gibt sogar Dörfer, wie gar keine Bürger mehr sind. Und die Bevölkerung hat sich eigentlich auch ein bisschen von der Natur entfernt. Man kennt die Natur vielleicht nicht mehr so gut wie vor Zeiten, weil wie man nämlich so den erlebt. Wir haben jetzt einen Lebensort, wie mehr statisch ist, also wie die Leute wie in der Stadt wohnen. Und das erwähnen wir auch.
1: Und wie gesagt, wie sieht die Natur in Hitze aus? Sieht die Natur gut aus? Was merkt man da?
2: Also ist viel verschwunden, hauptsächlich durch die Landwirtschaft, aber auch durch die Industrie, durch die Strassenbau, das ist ja zum Beispiel in Strasbourg, durch Industriegebiete und wir haben viel verloren. Wir haben viel an Natur verloren, wenn man es mit den 60er Jahren vergleicht. Aber es gibt auch jetzt Initiativen, wie wir versuchen, Natur zu schützen und eventuell auch wieder gewisse Biotope herzustellen. Ja, das ist ziemlich kompliziert, aber es gibt auch die Entwicklung gibt es auch und das ist interpositiv. Aber im Großen und Ganzen haben wir viel verloren, aber es gibt wieder Möglichkeiten, wie sich die Natur wieder entwickelt.
1: Voilà. Wenn ihr mal zum Beispiel sind ganz einfache Sachen, wie wird gemeiner machen. Der Osterputz ist auch wichtig für unsere Natur zu schützen, gell, mit Leuten wie egal was Frucht schmissen. Voilà, sind ganz einfache Sachen, aber wenn man jeder ein bisschen was macht, kann man viel machen für die Natur, gell?
2: Genau, man kann sich auch ein bisschen involvieren. Ja, man kann euch vielleicht bei den Vereinen unterstützen, wie das machen. Es gibt einfach noch viele Vereine, nicht nur Alsace Natur, es gibt auch andere Lokale.
1: Und gehen dann manchmal so Konferenzen, wie die Leute kommen können, für mehr darüber zu erfahren?
2: Ja, wir haben ein ganzes Programm, das ganze Jahr durch, mit einem anderen Verband, Vereinen, und das findet man auf dem Internet auf sortinature.org. Sortinature.org. Und da ist alles da, was wir machen. Wir machen Vierungen in der Natur, wir machen Konferenzen, wir machen den Conservatoire des Sites, macht Chantier, für die Natur zu erhalten. Das ist alles auf sortinature.org.
1: Aber das sind wir schon einmal mit dem Christian und dem Sundi in der Sendung Sundheim. Maurice, man wünscht euch, Maurice Winz, ein schöner Tag. Und bis bald bei Ici Elsos.
2: Merci gleichfalls.
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1: Ici Elsos, immer wichtige Informationen für zum Beispiel zu anfangen mit dem Pierre Nuss und der erste Nachricht, Pierre.
2: Am kommenden Samstag, den 23. Mai, findet im gesamten Elsass die 22. Edition von der Europäischen Nacht von den Museen statt. Die Nuit Européenne des Musées. Und natürlich ist für jeden Geschmack etwas dabei, zum Beispiel in Strasbourg, im Rouen Schloss, im Palais Rouen, wie komplett im Dunkeln wird stehen. An dem Samstagabend kennen wir im Musée des Beaux-Arts dort mit einfachen Taschenlampen den Eurensaal vom Kunstgewerbemuseum in einer einzigartigen Atmosphäre erkunden. In dem schönen Rahmen wird Kunst auch musikalisch. Die lauten Gnetschen, Flöte und Gitarren werden ihren Rundgang begleiten. Familien können gemeinsam am spielerischen Ereignis La Nuit au Palais teilnehmen, während die Schüler vom Lycée International des Pontonniers eine ganz tiefe Ausstellung anbieten. Mit ihrem Projekt Zone d'Ombre waren wir vom komplexen Schicksal von den Nazis gestohlene Kunstwerke etwas lehren und die wesentlichen Herausforderungen fürs Wieder an der Familie zurückzubringen.
1: Eine zweite Info: Will nicht die Welt bewegen?
2: Ringer die Welt vor Lun. Das Café Varig, Industrie in Rieshof, Reischofen, macht den dritten Gang hin, um den Auftragbestand zu bewältigen. Darunter sind die neue Intercité Oxygen, die Zeg vom Pariser RER und die künftige Zeg für die Stadt Hannover. Stellt der Eisenbahn das Riesen massiv in. In den nächsten 18 Monaten sind etwa 200 Stellen zu besetzen. Ob ihr Schweißer, Elektriker, Lackierer, Produktionsleiter oder Qualitätstechniker sind, in Rieshof oder anderswo gibt es alleweil einen Platz für ihr Talent. Möchten ihr mit an Bord kommen? Morgen ist der Termin vor. Am Donnerstag, den 29. Mai von 6:30 bis 7:30 organisiert KAF ein außergewöhnliches Jobdating direkt an seinem Standort in Rieshof, Route de Strasbourg. Am Programm ein umfassender Einblick in ihr zukünftiges Arbeitsumfeld, gefolgt von einem direkten Gespräch mit den Führungskräften. Es ist die ideale Gelegenheit, ihre Kenntnisse und auch Beweis zu stellen, auf originellere Weise als durch einfacher und klassischer Lebenslauf. Achtung, die Plätze sind aber begrenzt. Ich habe bis am 20. Mai Zeit, er ist auf der Homepage with Event, Rubrik Jobdating CAF, C-A-F, anzumelden. Und viel Glück wünschen wir euch.
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2: Stellen wir euch 50 Jahre Leidenschaft vor. Das In- und Ausschnüfen von den Blosballigen und die Melodien, wie die Leute zusammenbringen. Im Jahr 2026 feiert der Accordéon Club de Lille sein halbes Jahrhundert. Um dieses außergewöhnliche Geburtstag zu feiern, öffnen der Präsident Jean-Marc Edel und alle Freiwilligen die Türen der Tanzmatte in Schlittstadt Celesta auf. Unter der Leitung von Patrick Herzog wird das Orchester nicht allein auf der Bühne stehen. Sänger und Tänzer werden sich an dem Fest anschließen und für alle eine grossartige Show organisieren. Zwei Termine, wie ihr aufschreiben solltet. Es ist am Samstag, den 23. Mai, um 7:45 für einen festlichen Abend oder noch am Sonntag, den 24. Mai, um 13:45 am Nachmittag für einen musikalischen Nachmittag. Ihr könnt ab sofort ihre Plätze reservieren. Unterstützungskosten von 14 Euro pro Person. Entweder über die Facebook-Seite Accordéon Club de Lille oder über die Homepage Hello Asso. Verpasst das musikalische Geburtstag der Tanzmatte nicht. Es ist an dem Wochenende in Schlittstadt.
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0: Ici Elsos, nehmt ich irgendwo mit E-Mail-Sos, verrebs ein Decke, verlöje, was es nächst gibt. Und die Woche immer noch mit dem Üskewinischen Rindland. Da sind wir mit dem Paul Schillein, wie mit uns ist. Bonjour, Paul.
1: Bonjour.
0: Paul, wir sind hier im Nord-Elsos, mittels in der Natur. Da ist frische Luft, da ist schön Wetter manchmal auch. Und da sind Sachen, wie organisiert sind, wie die Elsasser und nicht nur die Elsasser kennen. Auch viel wie kommen vom Ditscher auf den Pfingsten, hauptsächlich am Pfingstmendi. Dann wir sind auf der schönen Rossrennbahn von Wissebury, die Podrome de la Hart, wie man sieht. Und Paul, du uns ein bisschen die Postkarte vorstellen, mittels in der Natur. Da.
1: Ja, der Podrome de la Hart, das ist wie so eine Clairière mit dem Wald zwischen Wissebury und Schleidl. Das ist eine große Clairière von 23 Hektar.
0: Aha.
1: Und da ist der Randplatz schon ca. 164 Jahre organisiert. Da sind alle Jahre Rossrennen. Und sogar alle da sind da Ross zu trainieren, wie sie schon trainieren auf den Pisten von der Clairière de la Hart.
0: Es ist frische Luft, es ist nicht zu warm im Sommer, gell? Hat man bessere Luft, dreht sich an. Das haben sie auch gern. Und ja. Wir reden viel von Rossrennbahn. Es ist aber auch ein Ort, wenn man einen schönen Tag ein bisschen in der Natur verbringen will. Man will nicht unbedingt spielen. Man kann auch einfach das alles entdecken und zulügen, gell?
1: Da sind viele Leute, die kommen, passen einen schönen Tag, können ein Picknick machen. Da sind im Platz genug, im Wald und in den ganzen Wäldern drumherum. Picknick machen, können am selben Tag die Rennen zulügen. Können aber auch in der Bucht durchkommen, wie groß trainieren. Da ist Platz genug, sie gehen auf dem Randplatz essen, durch an der Randreihe rufen, durch alles angeboten, aber sie können auch Picknick machen und den Ort visitieren. Es ist nicht zu warm, es ist mit dem Wald, es ist nicht zu warm, es gibt Angst genau weiter.
0: Und das entdecken wir miteinander die ganze Woche auf der schönen Rossrennbahn. Wie groß ist sie denn, die Rossrennbahn? Wie viele Hektar haben wir da, wie soll es?
1: 23 Hektar.
0: Aber das werden wir da machen, das ist schon Arbeit genug, gell?
1: Ja, nein, das ist kein Problem. Wir tun das machen. Das ist ziemlich eingestellt auf Ökologie und Environnement, weil wir benutzen kein Spritzmittel. Wir tun alles zusammen von Hand. Man hat auch viel, man anarbeitet auf dem Platz, aber man hat auch viel Benebel, wie jeder da kommt.
0: Aber wir begrüßen sie. Und natürlich werden wir das wieder entdecken, die ganze Woche dann am Pfingstmendi. Ich renne auf der Rossrennbahn, aber nicht nur am Pfingstmendi, aber es ist das Nächste, wie wir erwähnen. Und das entdecken wir mit euch morgen wieder. Paul, schöner Tag.
1: Ja, merci, bis morgen.
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0: erzählt, wie der ist, was noch aufregt, was ihm Plaisir macht oder was er erlebt. Und was will er jetzt mit dem Roboter uns erzählen? Bonjour Philippe.
1: Bonjour le Jonathan, bonjour le in alle. Mit der IA. Gell, hat mir Angst, einmal von Maschinen ersetzt zu werden. Gell? Ah jo, das ist normal, nicht? Hein? Da sind effektiv immer mehr Berufe betroffen. Und nicht nur in der Industrie. Die Juristen, die werden einmal durch einen Computer ersetzt. Und sogar die Politiker werden einmal ersetzt. Obwohl die sind ja schon ersetzt worden. Durch Banker. Manu, si tu nous entends, eine Grüße. Sogar die Artisten werden durch Computer ersetzt. Ich wurde vielleicht einmal ersetzt. In ein paar Monaten stellt vielleicht ICI Elsass auch an meinem Platz der R2D2 hin. Aber wissen wir, die Angst vor der Automatisierung, dass die Menschheit, weil die Maschine bald gar gearbeitet mehr hat, die gibt es schon seit dem Anfang von der industriellen Revolution. Da habe ich einen Artikel gefunden vom Populaire. Anfangs 1910 steht geschrieben, eine mechanische Presse ersetzt 600 Arbeiter. Da habe ich einen Artikel vom Monde Illustré vom 1926 mit dem Titel «Der Barman-Roboter». Da ein Artikel vom «Ce soir», betitelt 1950 «Eine Fabrik ohne Arbeiter, ich träume nicht». Ah, das Ende der Arbeit und Arbeitslosigkeit für alle. Wenn das wahr wäre, hätten wir ja alle 200 Jahre später den ganzen Tag in der Schlange vor dem Pôle Emploi verbringen. Trotzdem sind durch 2025 Todaktivität mit 70% noch nie so hoch gewesen. 70%. Und die Länder auf der Welt, wo es am meisten Roboter gibt, in den Fabriken, sind auch die Länder, die am wenigsten Arbeitslose haben. Ein gutes Beispiel ist Südkorea. Dort zählt man 6,3 Roboter für 100 Arbeiter, gegen 1,3 in Frankreich. Und die Chômage, Arbeitslosenquote in Südkorea steht in dieser Zeit nur auf 4%. Bei uns über das Doppelte. Jetzt denken wir alle wei. Ja, es sind früher durch Berufe gegeben, wie es jetzt nicht mehr gibt. Und Unrecht haben wir natürlich nicht. Es gibt keinen Stallburscht mehr, keinen Höfschmidt und keinen Sattler mehr. Es schmeckt also in Paris nämlich noch Rosbol. Aber es stinkt immer noch. Bloß noch Auspuffgase. Ah ja, wie die Autos gekommen sind, haben die verschiedenen Berufe eigentlich evoluiert. Der Stallburscht hat eine Autowäschanlage aufgemacht. Der Höfschmidt ist Garagist geworden. Und der Sattler ist dein Cousin, der Kevin, wie Tuning macht. Voilà. Innovation schaffen neue Arbeitsplätze, eben weil sie neue Bedürfnisse hervorrufen. Also, warum wollen uns dann Zeitungen in den Kopf setzen, dass während der Maschine alle Berufe verschwunden gehen? Schon einmal, weil man mehr Zeitungen verkaufen kann. Das Ende von der Arbeit. Ajo, da wollen Leute etwas kaufen, sie wollen das lesen, das macht Angst. Und überhaupt, ein Arbeiter, wie Angst hat, dass eine Maschine ersetzt, ist ein zahmer Arbeiter. Allez, salut, bis zusammen.
0: Allez, salut, bis zusammen. 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

0: Ich sehe es aus, ist Mütterspruch auch wichtig. Hauptsächlich muss man sie wiederkennen in der Junge. Gell, Paula?
1: Ich hab 6 Jahre und ich spüre alle da ein bisschen Krise.
0: Lustig, spritzig ist jeder Mittwoch um 20 nach 8 und sie haben ja so viel Sachen zu schnabbeln.
2: Ich hab dir noch bist du blemblem?
0: Früh kocht gehen wir in unsere Junge wie Elsa, sie schreiten bei Ich sehe es aus. Aber jetzt gehen wir wieder in die Schule, gell?
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0: das am Ende Lüemer, was der Racing gemacht hat. Und das kann man nicht mit Schülern machen. Der André Hahn ist aber mit uns. Bonjour, André.
1: Bonjour.
0: Gell, ich gesagt, man kann es nicht mit Schülern machen. Es ist sogar fertig jetzt für die erste Liga. Auch.
1: Und das denke ich, ja. Mittwoch haben wir noch einer zurückgeht auf Brest. Da haben wir gewonnen. 2-1. Und dann gehst du hoch für die Artifice auf der Meinung. Nicht? Für die Artifice nicht gleich am Anfang. Aufs Ende, ja.
0: Verrückt gewesen, ne? Oh, lala,
1: ja, das ist der Fußball. Das sind die Matchen, wie es um nichts mehr geht. Dann die Spieler, sie sind ganz anders, sie spielen libriert. Sie haben genug schon nichts, also ein Goal kriegen, wo sie ein Viertel da der Rasenkisch, aber nur er und so aufgedreht und sind ein Viertel gewonnen, was so schön ist. Das Publikum ist schön, ist wunderbar.
0: Verrückt, aber ich bin Eriks gewesen, sie haben in der gleichen Zeit auf dem Telefon, ich sehe so ein Score ist für den Match und hast du nur gehört, oh, oh je, ah, also, alle zwei Minuten ist etwas passiert.
1: Ja. Ich spür das Publikum.
0: Aber voilà, ein Endmatch, wie wir gerne haben, Racing, wie also in der ersten Liga bleibt, gell, wenn man...
1: Ja, es sind 80, wir machen 80 fertig, wir sind geblieben 80, und voilà. Jetzt schauen wir mal, was es gibt diesen Sommer mit diesen ganzen Spielern, wie gehen oder wie kommen, oder das weiß man nicht, wie weit das wir gehen. Du.
0: Voilà, da werden wir alles sagen, diesen Sommer, mit Israel, so, wenn wir es wissen. Aber es ist noch nicht ganz fertig für den Fußball im Elsass.
1: Nein, im Elsass ist aber noch nicht fertig. Nein, R1, die haben gestern noch gespielt. Ich bin noch an der Pfingsten, aber da geht es jetzt um nichts mehr. Oben, einmal oben, unten, um die Optik jetzt noch ein bisschen. Und wir spielen noch bis am 7. Juni. Wir haben noch zwei Matches. Pfingsten natürlich ist individuell rekuperiert für die ganzen Kuppelfinale. Und am Donnerstag haben wir eine schöne Finale getan, der guckt alles aus in Wittbrusch. Und das Wetter ist nicht so günstig gewesen am Donnerstag. Ein bisschen frisch gewesen, aber wir haben eine schöne Finale gehabt. Peter Hagenbach gewonnen auf 11 Meter Schäse gegen Zittler. Und bei der Meidle ist dann Woldenbach gegen Schlittstadt gewonnen. Das sind ganz schöne Matchen gewesen. Und gute Ambiance gewesen, ist wunderbar gewesen.
0: Und da, wie gesagt, da werden wir nächste Match noch keine sehen. Wissen wir schon, große Matchen, wie gespielt werden, du?
1: Ja, individuell, ja, das wissen wir jetzt Einzug. Das sind Finale. Ein bisschen überall im Elsass, sind 10 Finale auf der Samstag und da in Montag, nicht? Du gehen auf Drösenem gehen, du gehen auf Scheibart gehen, auf Mundelsen, überall im ganzen Elsass gibt es schöne Finale, zum Beispiel auf Lauterbach, Beinheim, das ist immer etwas los. Das sind schöne Derby, da kommen die Leute und voilà, das sind frische Feste, wie man es gerne hat, so ein Saison.
0: Und die ganze Match kann man auch finden auf dem Site Internet?
1: Ja, auf dem Site von Dietrich kann man alles. Das sind sogar noch Löwe-Dritter, also Vorfehler. Auf jedem Match von den Jungen, das ist auch gut für die Mutuelle, da sehen wir, wie spielen, das sind Mädchen, Böwes und der Sohn auf dem Sektor, wie man spielen, wie nach wohnen, können wir uns passieren, wie nach unten wollen.
0: Aber wunderbar, dass wir noch ein bisschen Fußball erwähnen, nur im Racing, von den anderen Vereinen, und ihr werdet uns ein bisschen Bescheid sagen, was du gelaufen ist am nächsten Mendi. Merci André, und wir wünschen euch eine gute Woche.
1: Merci, gleichfalls.
0: Schönen Tag.

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Du beflügelst all mein Handeln, egal wohin ich gehe, entfaltest deine Kraft.

0: Der Piernus, ich tu, mit dem Akute rutsch, leuwit, Mamama, und hit, bekommen wir uns vom Auto, Pierre.
1: Ja, der Nachbar von meiner Mamama hat sein Auto verkaufen wollen. Aber mit der Zeit haben seine Leister, die Scheinwerfer, langsam ausgesehen, wie pochierte Eier. Ganz leicht, dicht, Rest ist vergilbt. Er hat beim Fahren nicht mehr so gut in der Nacht gesehen. Und noch in der Angst geht, er kann sein Auto nicht mehr so gut verkaufen. Er hat schon einen Termin im Garage genommen, um die Scheinwerfer neu installieren zu lassen, für einen besseren Preis am Verkauf zu bekommen. Aber meine Mama ist schon einmal in ihrem Badezimmer gegangen. Sie ist mit einem Typ Zahnpasta gekommen. Ein klassischer, weisse Zahnpasta, nicht mit dem 8-Bär-Gel für die Kinder, gell? Und sie hat das großzügig auf die Scheinwerfer vom Nachbar verteilt. Er hat mich tun, he? Wir müssen an dieser Stelle zeigen, dass der sich schon ein paar Freude wer die geistige Gesundheit von meiner Grosel gestellt hat. Sie hat mit einem trockenen Tisch gerieben, in kleine, energische Kreise, hat mit klarem Wasser drauf gespritzt und hat nachgewischt. Und hoppla, schau mal einmal das an. Seine Scheinwerfer auch wieder wie neu geglänzt. Aber warum funktioniert es eigentlich? Nicht, weil das Auto frischem Atem gebrüscht hat, um sich besser verkaufen zu lassen. Nein, das Geheimnis von dem Rotschlöhr liegt in der Zusammensetzung von der Zahnpasta selber. Die abrasive Wirkung. Zahnpasta enthält sehr sanfte Poliermittel wie Kieselsäure, Silice oder Calciumcarbonat. Das Mikropeeling heisst es, die winzigen Kerne wirken genau wie Polish von einem professionellen Karosseriebäuer. Die Aufarbeitung der neue Schleife, die dünne Polycarbonat schießt ab, wie durch UV-Strahlung, die Sonne und Strassenverschmutzung oxidiert ist. Es ist ein echtes Luxus-Peeling für ihr Auto. Oh, Mama hat doch auch ihrem Nachbar erklärt, dass er jetzt die andere drei Scheinwerfer selber putzen und reiben kann, gell? Mit seinen eigenen Zahnpasta. Wir müssen ja nicht übertreiben. Aber trotzdem, merci, Mama.
0: Eben ja, so gute und einfache Rotschleute, die wir gerne mit euch stellen, mit dem Pianus jeden Tag.
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0: üssem italienisch entlehnt wurde. Dies soll heißen, das italienische Wort Rabarbaro, unser Wort Rabarba genannt, oder das deutsche Wort Rabarber. Und das italienische Wort, das kommt vom latinischen Wort Reu Barbarum. Und Reu, das bedeutet Wurzel, Racine. Barbarum, das bedeutet, wir sagen Barbar, hein? Aber Barbar hieß das, hat andere, also das ich sage, andere Bedeutung. Wie damals, für die alten Römer und für die alten Griechen, ich hat Barbarum bedeutet, hat fremdländisch bedeutet. Das soll heißen, wir wollen nicht römisch ist und nicht griechisch ist. Ist doch interessant. Aber zum Beispiel auf Französisch das Wort Rhubarb, unser französische Wort Rhubarb, das kommt direkt aus dem latinischen Reu Barbarum. Und wir haben ein paar Aussprachen für das Wort, also zum Beispiel Rhubarb, das kann man nicht haben, ganz also kurz, gerade Straßburg, in Havenau, in Buswiller, in Litzelstein. Rhubarb, so sagt man in Innen zum Beispiel, so sagt man in Aversche, Ebersheim. Innen ist Innenheim. Man sagt Rhubarb, zum Beispiel in Benfeld oder in Kolmach. Und natürlich, aber es war auch viel Rhubarb, wie zu das, wo nicht mehr Rhubarb kennen, wo nicht mehr das elsässische Wort kennen. Wie sagt ihr? Es gibt nämlich noch viele Varianten. Wie sagt ihr?
1: Rhubarb also, wie sagt ihr das Wort? Und ich glaube, morgen reden wir von einem Wort, wie ich gerne habe, mit Rhubarb, was man damit machen kann. Bis morgen, Daniel.

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